0: Und wie kann man das hier schlecht machen? Kann ich mir es anhören? Nein. Natürlich nicht.
1: Aber alle weil fahren ja alle Autos bei Rot durch. Das ist neues. Hast du schon auch gemerkt?
0: Nein. Wir machen.